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Hier im Radio Belvalet mit dem Grand Sirin spielen wir Musik und wir fangen direkt an. 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

Ja. Etwas, was ich noch nie gespielt habe. 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

Hi um Radio Belvoir, die sind am Gang zu lauschen auf 107 FM. Machen wir so Sachen. Wir spielen einfach mal so Musik, ne? Also richtig Musik. Verstehst du, was ich meine? Nach richtig Musik, ne? So wie zum Beispiel Deutsch, ne? Wenn ich die Deutschlehrer von Hause höre, dann denken die immer, los Bomi an de Bobi nach Ruhe am Schaf, sonst kriegen die Ohrenkrebs, ne? 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